0: Irgendwann, irgendwo, irgendwie, Jürgen Reves und Kerstin Hotz, bei ICLZ, schöner Morgen, alle. Merci, Mittwoch, 5. August. Ein Wort am Sommer steht ja in der Wien-Messe von Kulmerzin. Er ist heute 49 Jahre alt, verreist morgen Lorette Jarry. Morgen hat Schlagersängerin, die Helene Fischer, 42. Alles Gute, auch wenn ihr Geburtstag habt, Güter Morgen S.O. mit ihrem Riddol Radio Center. Gleich haben wir Céline Dion mit der Neuigkeit. Bonjour, guten Morgen, pardon, merci. Que de mourir cette savonnette.
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2: Mit Luis Schöneshöfer, guten Morgen. Die Firma SICK mit Sitz in Waldkirch baut 450 Stellen ab. Freiburgs Oberbürgermeister ist in die ukrainische Partnerstadt Lviv gereist. Und das Wetter, häufig Sonne, später vereinzelt Gewitter bei 28 bis 34 Grad. Der Sensorhersteller SICK und der Betriebsrat haben sich darauf verständigt, dass an den südbadischen Standorten 450 Stellen abgebaut werden. 220 Stellen werden durch natürliche Fluktuation sowie altersbedingte Austritte wegfallen. Peter Steffe.
3: Die Umsetzung soll über einen Interessensausgleich und Sozialplan erfolgen, der umfassende Unterstützungsmaßnahmen für die Betroffenen vorsieht. Ziel sei es, die Auswirkungen für die betroffenen Mitarbeitenden bestmöglich abzufedern, heißt es. Uns ist bewusst, dass diese Entscheidung für die betroffenen Mitarbeitenden belastend ist, sagte SICK-Vorstand Mats Göcksdorp. Dieser Schritt sei notwendig, um SICK langfristig stabil und wettbewerbsfähig aufzustellen. Die Gründe für den Stellenabbau seien die seit 2023 deutlich veränderten wirtschaftlichen Rahmenbedingungen sowie geopolitische Marktunsicherheiten, heißt es in einer Mitteilung des Unternehmens weiter.
2: Freiburgs Oberbürgermeister Martin Horn ist gestern nach Lviv in die Ukraine abgereist. Mit der viertägigen Reise will Horn die Solidarität mit Freiburgs Partnerstadt untermauern, sagte er vor der Abreise dem SWR.
4: Wir haben gerade nochmal 1 Million Euro insgesamt in ein Trauma-Reha-Zentrum gesteckt, wo Menschen aufgrund dieser traumatischen Kriegserfahrung geholfen bekommen. Und deswegen ist es mir wichtig, trotz aller Herausforderungen auch bei meinen Freunden, bei meinem Bürgermeisterkollegen, bei unseren Freunden in Lviv zu sein. Und wir werden auch weiter an einer Seite stehen und die Stadt zu unterstützen. Und dafür bin ich den Freiburgern und Freiburgern total dankbar, dass sie das auch nach vielen Jahren des Krieges tun.
2: Nachdem in südbadischen Bauernhöfen ein bisher unbekanntes Rindervirus nachgewiesen worden ist, kann der Badische Landwirtschaftliche Hauptverband das Ausmaß noch nicht gänzlich abschätzen. Präsident Bernhard Bolkart sagte dem SWR, zum jetzigen Zeitpunkt gäbe es noch zu viele Unklarheiten.
5: Also wenn das tatsächlich bei dem milderen Verlauf bleiben sollte, dann würde man natürlich geringere Milchmenge am Markt finden, die Betriebe weniger Milcherzeugung haben. Aber es wäre so, dass man nicht diese großen Probleme bekommen würde, wie man sie mit anderen Krankheiten in den letzten Jahren erlebt habe. Aber der Übertragungsweg ist halt über Mücke und da kann man sich relativ schwer davor schützen.
1: Das Wetter.
2: Heute scheint überall in Südbaden die Sonne, dazu gibt es einige Wolken. Am Nachmittag sind rund um den Südschwarzwald vereinzelt Gewitter möglich. Maximal 28 bis 34 Grad werden es.
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Im Hund pfeifen wir alles, gell, aus der herkommt. Der Pfeifer da, du brauchst ihn nicht pfeifen, es ist ein Bischwiller ab Friedi, mit dem Programm für ein schönes Wochenende verbringen, über drei Tage. Marik-Konzerte, verschiedene Vereine wie mitmachen, Zirkusshow und noch eine Fachkunst-Demonstration, das ist in Bischwiller vom 7. bis am 9. August mit Easy, also das Bischwiller, das ist auch du Hunde behaven auch, gell? Du Amba là-bas, Maxime Le Forestier.

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1: Das ist 7.30 Uhr.
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3: Mit Luis Schöneshöfer. Guten Morgen. Der Sensorspezialist SICK aus Waldkirch baut weniger Stellen ab als befürchtet. Freiburgs Oberbürgermeister ist in die ukrainische Partnerstadt Lviv gereist. Und das Wetter, häufig Sonne, später vereinzelt Gewitter bei 28 bis 34 Grad. Die SICK AG hat mit dem Betriebsrat eine Einigung zum Stellenabbau in Südbaden erzielt. Statt wie im April noch kommuniziert, sollen nun rund 450 Stellen und keine 500 wegfallen. 220 davon etwa durch altersbedingte Austritte. Peter Steffe.
4: Die Umsetzung soll über einen Interessensausgleich und Sozialplan erfolgen, der umfassende Unterstützungsmaßnahmen für die Betroffenen vorsieht. Ziel sei es, die Auswirkungen für die betroffenen Mitarbeitenden bestmöglich abzufedern, heißt es. Uns ist bewusst, dass diese Entscheidung für die betroffenen Mitarbeitenden belastend ist, sagte SICK-Vorstand Mats Göckstorp. Dieser Schritt sei notwendig, um SICK langfristig stabil und wettbewerbsfähig aufzustellen. Die Gründe für den Stellenabbau seien die seit 2023 deutlich veränderten wirtschaftlichen Rahmenbedingungen sowie geopolitische Marktunsicherheiten, heißt es in einer Mitteilung des Unternehmens weiter.
3: Freiburgs OB Martin Horn ist gestern nach Lviv in die Ukraine abgereist. Während seines viertägigen Besuchs will er sich unter anderem das Traumazentrum angucken, das mit Freiburger Spenden mitfinanziert wurde. Vor der Abreise sagte Horn dem SWR:
5: Meine Bürgermeisterkollegen vor Ort haben mir sowohl einen Wirtschaftsbesuch als auch einen Unibesuch vor. Und wir werden aber insbesondere den Zwischenstand bei dem Traumazentrum Masternia beobachten. Dort kriegen Menschen Hilfe, die eben nicht nur physisch, sondern auch psychisch verwundet wurden im Krieg. Und da gibt es eine fortlaufende Kooperation zwischen Freiburger Institutionen und Institutionen in der Ukraine. Genauso muss es sein, dass man in dunklen Zeiten zusammensteht.
3: Nachdem bei südbadischen Bauernhöfen ein bisher unbekanntes Rindervirus nachgewiesen worden ist, spricht der Badische Landwirtschaftliche Hauptverband noch von vielen Unklarheiten. Mario Schmidt, was weiß man denn aktuell?
6: Noch nicht so viel. Der Präsident des BLHV, Bernhard Bolkert, sagt, dass das neue Virus bei den Rindern bislang nur im milden Verlauf vorkommt. Es gibt also keine Todesfälle. Konkret bedeutet das geschwollene Augen, Fieber, Durchfall und die Milchleistung geht zurück. Bei einem milden Verlauf würde man alle Tiere einer Herde erkranken lassen. Dann würden sich nach einer Zeit entsprechende Abwehrkräfte bilden. Soweit die Theorie. Aber Bolkert sagt auch, man steht am Anfang einer neuen Krankheit. Vieles ist da einfach noch spekulativ.
2: Das Wetter.
3: Heute mit Sonne und Wolken. Am Nachmittag sind rund um den Südschwarzwald vereinzelt Gewitter möglich bei höchstens 34 Grad.
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1: 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Allez hop, contrôle für die Fischkarte, wenn's beliebt. Merci, alles in Ordnung. Allez, in ein paar Minuten, gerade vor den Nachrichten, kommt der Spezialist von der Geschichte. Arrête uns, der Stéphane Bern, natürlich von der Revolutionszeit, an einer Quelle. Richtig ein Glas Wasser, man viel in der Eis, viel trinken im Sommer, gell, hat der Doktor gesagt, aber Wasser.

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2: Mit Luis Schönesöfer. Guten Morgen. Die Handwerkskammer Freiburg will die Gewerbeakademie Schopfheim weiterhin auflösen. Der Waldkircher Sensorspezialist Sick baut weniger Stellen ab als zuvor befürchtet. Und das Wetter, häufig Sonne, später vereinzelt Gewitter bei 28 bis 34 Grad. Die Handwerkskammer Freiburg will ihre Gewerbeakademie in Schopfheim bis Ende 2028 aus Kostengründen auflösen. Die Werkstätten und die Ausbildungsmeister sollen bis dann in angemietete Räume in den Gewerbeschulen in Lörrach, Rheinfelden und Schopfheim umziehen. Der Handwerkskammerpräsident spricht von einem landesweiten Modellprojekt. Matthias Zeller mit den Einzelheiten.
3: In modernen Werkstätten lernen über 1000 Azubis an der Gewerbeakademie Schopfheim das, was sie in ihren Betrieben nicht lernen können. So soll das auch nach der Auflösung der Gewerbeakademie sein, dann in den Räumen der drei Gewerbeschulen im Kreis Lörrach. Die Ausbildungsmeister sollen mit den Werkstätten dorthin umziehen. Lörrachs Kreishandwerksmeister Martin Ranz freut sich darüber, dass die Azubis dazu im Kreis Lörrach bleiben können und nicht nach Freiburg fahren müssen. Genau das befürchtet aber die Interessengemeinschaft, die sich für die Gewerbeakademie Schopfheim einsetzt, nach wie vor. Die neue Lösung hält sie nur für einen Zwischenschritt.
2: Die Waldkircher SIG AG und der Betriebsrat haben sich darauf verständigt, dass an den Standorten in Südbaden statt ursprünglich den angekündigten 500 nun 450 Stellen abgebaut werden. 220 Stellen sollen durch natürliche Fluktuation sowie altersbedingte Austritte wegfallen. Die Gründe für den Stellenabbau sind die seit 2023 deutlich veränderten wirtschaftlichen und strukturellen Rahmenbedingungen sowie die geopolitisch bedingten Marktunsicherheiten, heißt es in einer Mitteilung des Unternehmens. Im Prozess um den gewaltsamen Tod eines Pizzeria-Betreibers in Rheinfelden werden heute am Landgericht Freiburg die Plädoyers gehalten. Die Staatsanwaltschaft wirft einem ehemaligen Mitarbeiter der Pizzeria Mord vor. Er soll den Inhaber mit einem Hammer erschlagen haben. Ein Urteil soll in einigen Tagen fallen. Freiburgs Oberbürgermeister Martin Horn ist gerade für 4 Tage in der ukrainischen Partnerstadt Lviv. Gemeinsam mit seinem dortigen Bürgermeisterkollegen besucht er unter anderem ein Trauma-Reha-Zentrum. Dieses wurde auch mit Spendengeldern aus Freiburg aufgebaut. Weitere Treffen sind mit Wirtschaftsvertretern und der Universität geplant.
1: Das Wetter.
2: Heute scheint die Sonne, dazu gibt es einige Wolken. Am Nachmittag sind rund um den Südschwarzwald vereinzelt Gewitter möglich. Mit maximal 28 Grad in Schramberg und bis 34 Grad in Ettenheim ist es nicht mehr ganz so heiß wie gestern.
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Vicky Leandros, im Sommer gehen wir gerne in Ferien. Hier auf dem Marik rumspazieren, Lokale einkaufen. Es ist so eine Stimmung, der Marik-Stimmung auf der Ferien, gell? Am Marik hier oben, tiens, bei Orbet, da sind Paris-Produzenten mit Käse, Fleisch, Bier, Brot und so weiter. Und jeden Mittwoch im Parc Le Fébure von Orbet gehen sie ein Rendezvous. Ihr könnt dort auf Platz essen, frische Sorgen in der Schäden von der BM vom Park. Es ist ab der 15 Meter, also dann Meter wieder mit Isielsa, so einer guten Rotschläufer den Sommer verbringen. Aimer est plus fort qu'être aimé, das ist der Daniel Balavoine.

0: ein schönes Wetter heute. Ja, mit Sonne, den ganzen Tag normalerweise so zu drücken bleiben, bis hier oben, vielleicht ein paar Tröpfchen, dann nehmen wir hier. Aber auch bis 33 Grad am wärmsten. Manchmal wohlig wieder durch auch hingehen.
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1: Ganz Neuigkeit, ganz frisch, rausgebracht vom Ofen mit der Isielzost, Zazie, peu importe. Ihr habt vielleicht Familie Boris, tja, und es gibt eine Ausstellung über die Pariser Tante im Espace 4, bei Sohn du Korrasberg von Trüderschen. Der Pianus bringt dich so nur recht am halben 10. Heute ein bisschen bedeckt und frischer wie gestern, der Reinhard May, über den Wolken. Aber die Szene momentan drüssen.
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1: 1, 2, 3. Ja, soweit kann ich noch zählen. 3 Informationen, wie wir euch alle bringen, für ein bisschen besser den Sommer zu verbringen. Und gleich hopp, eine Info für die Velofahrer aus dem Rinntal. Eine Neuigkeit erleichtert erst die Planung von Velostrecken. Der Eurodistrikt Strasbourg-Ortenau bringt sie die brandneue grenzüberschreitende Velokarte raus. Das total kostenlose und zweispurige Hilfsmittel ist ihr idealer Begleiter, um unser deutsch-französisches Gebiet ohne Einschränkungen zu entdecken. Die geografische Abdeckung ist beeindruckend. Es fasst die Eurometropole von Strasbourg um, der Gemeindeverband vom Kanton von Erstein sowie die 51 deutsche Gemeinden vom Ortenaukreis. 28, das ist die Eurometropole, 33 und 51, diese 112 Gemeinden. Hey, ob ihr eine effiziente Strecke für ihre Arbeit 2 oder eine idyllische Rundtour für ihr nächstes Wochenende zu hören, die Karte erfüllt alle ihre Wünsche. Über die praktische Benutzung von dieser Karte zeigt euch konkret die Stärke von dieser grenzüberschreitenden Zusammenarbeit zugunsten von einer nachhaltigen Mobilität. Es ist eigentlich eine Einladung, unsere Landschaften neu zu entdecken und das Velo mehr zu benutzen, egal ob ich hier wohne oder nur zu Besuch bin. Habt ihr Lust, die Karte anzulösen? Nichts Einfacheres. Die Karte ist in den Tourismusverband auf beiden Seiten vom Rhein erhältlich. Also los geht's. Jetzt müsst ihr nur noch eure eigene Strecke über die Grenze planen. Widerst und wie sieht's im Bereich von Sainte-Croix-aux-Mines? Ja, ein Heiligkreuz im Tal, wenn ich regelmäßig die D-59 benutze, um auf die A35 oder die A352 zu kommen, passen auf. Es hat eine große Baustelle schon lange angefangen, gell? Die Collectivité Européenne d'Alsace startet umfangreiche Sanierungsarbeiten dort an den Viadukten von Saint-Blaise und Sauvage. Die Baustelle dauert bis am 14. August und umfasst den kompletten Neubau von der GWI sowie eine umfassende Sanierung von der Fahrbahn auf einer Länge von 1300 Meter. Die erste Phase hat schon lange angefangen und da sind wir schon an der zweiten, da sind wir an der Nordseite von der Brücke und nun, wo es wieder frisch macht, geht ein bisschen alles im Wechselverkehr und es ist natürlich die rechte Fahrspur, wie betroffen ist, Richtung Saint-Die nach Schlettstadt, Silesta. Das ist sogar gesperrt. Verzögerungen im Baustellenbereich sind unvermeidlich. Viel Geduld wünschen wir euch. Widerst, der elsassische Legende, die Pariser Tante. Zum Schluss nur ein Blick in unsere Geschichte auf eine mythische Figur, die Pariser Tante, das elsassische Gegenstück zum Unglück Amerika. Die Maison du Corrosberg in Trüderschen zeigt dieses Jahr eine besondere Ausstellung über die junge Frau. Zwischen den Jahren 1850 und 1960 haben viele Elsasser ihre Heimat verloren, um in bärierliche Pariser Familie als Dienstmeidle zu arbeiten. Ich Röf ist legendär gewesen. Aktiv, propre und nicht. Fleißig, süfer und ehrlich. So ist sie oft in ihre Anzeigen gestanden. Wenn die Pariser Tante dann zu Besuch heimgekommen ist, ist sie von allen bewundert worden. Für ihr perfektes Französisch, ihr elegantes Aussehen, ihre bärierliche Maniere und ihre moderne Ideen. Treffen die ganz originelle Charakter in dieser Ausstellung in Trüderschen. Es ist das ganze Jahr 2026 immer zu sehen. 3+3 Informationen, wie praktisch lokal und sonst und sympathisch sind. Das haben wir alles auf unserer Web easy, wie oben sonst herunterzuladen ist.

Damel Benz, pourquoi tu restes? Ben, weiss ich noch nicht falls du bist, Jelsa. Es ist normal, lokale nordische Sommerstimmung und auch gefitzte Gäste. Was will man denn noch mehr? Und das alles überall auf der ganzen Welt, wenn ihr in Ferien seid, mit eurer App ICI auf dem Smartphone, auf der Tablet. Nehmen uns mit, egal was noch machen diesen Sommer, und schicken uns dir ein paar Fotos. Auf der ganzen Welt horischen wir uns und ich sind alles mehr, merci dafür. Wenn ihr uns ein paar Fotos schickt auf unserem Facebook, meinen wir gerade, wir tun mit euch ein bisschen Reise. Das geht nicht. Für uns morgen. Alle, der jetzt aus der Wetterstraße, der Pierre Bachelet.

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Aber wir strahlen wie in dem jetzt Millenfarmer Freude. Ich sind nächste vielleicht eine Freude, aber auch eine Neuigkeit. Andere Freude, ja, was machen wir für den Grill putzen ohne Schwierigkeit? Wenn ihr so ja, ein bisschen grillen hören will, ein bisschen so Fleisch will machen, im Sommer macht man ja die Pflanze oder den Grill raus, gell? Wartet der Pierre jetzt sicher ein Rot von dem Mamamad oder Vier am Holver helfen. Da haben wir zuerst noch ein Rogenkarz mit dem Julien Claire.

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1: Minje mamma het alle kalte Ipse Syre zu finden und Antworten bringt sie uns mit ihren guten Rotschlägen. Und diesen Sommer haben wir alleweil schon ein paar Barbecue oder die Plansche auf Hochdeuch machen Touren. Ah, hopp, ich kenne ein paar, wie nicht verschrecken, diese in der Kanikül zu grillen, zu kochen. Das ist klar, seit dem ersten Sonnenstrahlen hocken sie draussen mit dem Merkesel. Es ist nicht alles so einfach. Das Entfernen von angebranntem Fett ist trotzdem nicht so festlich. Ich bin der Erste, wie als der Grill oder die Plansche so drüri anläuft und denkt, oh je, und das alles muss ich jetzt putzen. Meine Mama lässt niemals etwas tragen zu legen. Sie hat einen ziemlich spielerischen und anschaulichen Rotschlag, um ihre Plansche in ein paar Sekunden ihr neuwertiges Aussehen zurückzugeben. Ganz ohne Chemikalien. Sobald sie fertig gekocht haben, schalten ihre Plansche aus, aber für diesen Rotschlag müssen sie noch richtig heiß sein. Ja, ich weiß es einfach um. Werfen Sie noch eine Handvoll Eiswürfel direkt auf die heiße Platte. Der Temperaturunterschied sorgt für einen starken Thermoschock. Das Wasser verwandelt sich in einem Augenblick in Dampf und lässt wie durch Magie die an der Plansche festgebackene Brote saft und verkohlte Fett. Während das Wasser kocht und brodelt, nehmen Sie Edelstahlspatüle zur Hand und schieben die Rückstand und schmutzige Wasser in die Fettauffangschale. Selbst hartnäckigster Schmutz gleitet buchstäblich über die Plansche herum, ohne dass sich schrubben müssen. Für ein perfektes Finish und streifenfreien Glanz können Ihre kleinen Spritzer wie ein Essig über die letzte Eiswürfel gehen. Es neutralisiert Geruch und lässt das Metall glänzen. Es ist eine schnelle, chemiefreie Methode, wie der beste Bistro-Käse fertig ist. Ein letzter Wisch mit einem Tisch, sobald die Plansche lauwarm ist und hopp. Schon seid ihr bereit für den nächsten Grillgang. Merci, Mama. Und für andere Sachen zu lernen. 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

Shakira mit Zoo, Musik vom Film Zootopia 2, Achtung nicht soll, 1,703 Milliarden hat der Animationsfilm gebraucht. So viele Milliarden Sterne gibt's auch im Himmel zu sehen und dem Vorend, mit der Sternenort vom 7. bis am 9. August, in Straßburg können nach Sternenlöhe, im Planetarium sonst, aber du bist schon Rappel komplett. In Zauberer gibt's aber noch einen Platz am Château du Haut-Bar, Friede und Samstag für die Sternenlöhe. Alle Informationen beim Verein Nemesis von Zauberer. Es gibt noch andere Orte, wie sie so organisieren, keine Angst. Sie glänzen wie die Sterne, das ist Gold.

0: 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Nehmen wir euch an, am halber schon einmal.
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0: Ici Elsos, mir nehme ich mit eine ganze Summe mit dem Museumspass Musée in den verschiedenen Museum vom Rhinland. Und heute gehen wir Richtung Baden-Baden in der Kunsthalle, in der stattlichen Kunsthalle. Und da sind wir mit dem Christian Feldmann, mit uns ist. Hallo.
1: Hallo, guten Morgen alle. Bonjour à tous.
0: Also die Kunsthalle, das ist einer von den Orten, wie man den Sommer besuchen kann, mit dem Museumspass Musée. Welche Ausstellung gibt es momentan, wie man nicht verrobeln muss? Und welche Teil, die ihr uns sagen, wie man unbedingt sehen muss? Was muss man nicht verpassen an der Ausstellung?
1: In dieser Ausstellung, was total besonders ist, dass wir ein Buntglasfenster von Hans Baldung Rien zeigen. Das kommt aus Freiburg im Breisgau. Vom Kloster am Johannesberg und das Fenster zeigt die heilige Dorothea und sie ist eine Martyrin und man kann sie durch ihren Blumenkranz und Blumenkörbchen erkennen. Und wir haben die norwegische Künstlerin Sissel Tollas eingeladen, sich mit die Buntglasfenster zu beschäftigen, auseinanderzusetzen und sie hat für Dorothea ein Geruchskunstwerk entworfen, womit sie auf die Kloster im Oberrheingebiet anspielt. Und das ist total beeindruckend. Man hat 9 verschiedene Gerüche, die eigentlich ein neues Landschaft, eine Duftlandschaft für Dorothea kreieren. Das würde ich unbedingt empfehlen. Es gibt auch eine sehr schöne Seidendecke, die man unbedingt nicht verpassen muss. Die ist fast 4 Meter hoch und von sehr hoher Qualität. Also alle ganz herzlich willkommen in Baden-Baden.
0: Aber das wäre mal morgen dann im Sommer also in der stattlichen Kunsthalle von Baden-Baden. Da wünschen wir euch einen schönen Sommer auch, Christian Feldmann. Merci aus der Zignummer für uns. Bis bald.
1: Bis bald, vielen Dank.

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Und ja, was machen wir hier? Warum nicht auf zwei Küsse gehen, Biton? Ja, denn dann haben wir hier um 5 eine Zirkusshow erwartet, die ich mit Akrobat, Le Vertige de l'Envers. Norrertisch ist so Pop-Rock-Gruppe Melting, wie ein schönes Konzert gehen, die Russen am Dorfplatz. Es ist das vierte Mal, wie sie das organisieren, in den Été Buissonnier, mit 6 speziellen Momenten diesen Sommer. Und voilà, jetzt wissen wir vielleicht, was machen. Heute oben, sie schauen bald mit, ein guter Appetit in allen mit ICLSS.

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0: Speziell sonst deine ganze Sommer nehmen wir recht mit ein bisschen Nüsse, denn es sind viele Veranstaltungen, die stattfinden, für die wir nicht in die Ferien gehen. Da sind wir nicht so weit von Gavila, von Isen. Wir sind in Jungholz und da ist ein wunderbar Ressach-Show, das wird in der ganzen Familie gefallen. Es ist nicht nur eine Show mit Ressach, es ist ein ganzes Programm. Für mich darüber zu erfahren, freuen wir ihm der Amandine Hümel ein bisschen mehr. Bonjour Amandine.
1: Salut, Binante.
0: Amandine, schon einmal. Die Hauptsache oder die erste Sache, die alle interessieren, sind Ressach. Alle haben Ressach gern. Und ich zitter, wie lange du noch Ressle?
1: Zuerst einmal habe ich 3 Jahre und jetzt bin ich schon 35.
0: Alle ab. Und du hüpfst dann wieder aufs Ressel für eine wunderbare Ovenwoche verbringen in der Lit. Es fängt aber zuerst an mit einem so kleinen Festel für Essen, für Trinken. Es ist alles vorgesehen, gell?
1: Ja, 6:30 fängt an mit unserer Gänge. Da können wir etwas essen. Etwas trinken, sitzen an den Tisch und genießen die mit unseren Musikanten und Artisten. Es ist 6:30.
0: Mhm. Und noch recht ist der Spektakel Equestre, also das ist ein Traum von der Mama.
1: Das geht los 8:30. Es ist eine Cousine mit vielen Überraschungen. Voltige mit unserer Rose, Tanz mit 4 und noch viel anderes. Wir erzählen und spielen unsere Kinderträume.
0: Also wäre es eine Woche, ihre Träume. Ah, vielleicht nicht, ich weiß nicht. Ich will nicht alles verraten. Am besten kommen die Leute. Und da muss man reservieren, gell? Enfin, es gibt noch Plätze.
1: Auf unserer Seite internet trukender.fr kann er Platz nehmen.
0: Ganz einfach, er tippt sowieso Spektakel Equestre Jungholz. Da findet er so vom Google an. Da kann man einen schönen Rover verbringen. Wie lange dauert es ungefähr?
1: Es ist 2 Stück, 3/4 Stunden oder so. Und andere 15 Minuten.
0: Und das spielen wir jetzt ein paar Tage um?
1: Alle Freitag und Samstag von oben von August.
0: Es ist in Jungholz also diesen Sommer. Aber da, wie gesagt, alle Informationen. Es ist am Moulin de la Licorne, gell? An der Mehl von der Eihorn, wie da in Jungholz das stattfindet, diesen Sommer. Und sowieso alle Informationen, wie gesagt, auf dem Internet ganz einfach zu finden. Amandine, wir wünschen euch, dass viele Leute kommen, viel Pläsier mit diesen Ressach. Bis am 29. August. Bis bald, bis jetzt. Was schöner da.

Zugabe heißt das Liedl von Max Mützke. Ja, ich will noch, aber du auch noch. Bis ich doof mit Isiel Sos. Dann mit dort, ja, der Serge Riegert, Bredelers, der Claudio Capio, wie vorgestern Kohlmer ist gewesen auf der Wien-Mess. Indochine, d'Andrea Berg, Mylène Farmer, der Daniel Balawan. Ein wunderbares Programm bis am 6. Trinken viel Wasser, wir werden viel singen dann mit dir miteinander. Alles in Lotte ist in für eine Fiesta in Boris. 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

Jean-Luc Ulrich, unser Land, unser Rabland, Otzegor, er hat gute Sorgen für den Sommer. Mit unseren Weinbüren, tiens, du können er essen und versuchen zu haben, bei Tränen, in der Cave du Roi d'Agobert zum Beispiel, mit dem Olivier, der Weinmeister, wie er das alles versuchen macht und expliziert, mit Maß und Ziel natürlich, er meint, aber reservieren. Nächster Abend ist jetzt am Freitag, am 7. August. Wir bleiben noch ein bisschen am Kaffee, da noch ein Messer mit Iselzos.

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Isabel, grüße bei dir. Warum nicht? Over in Straßburg verbringen. Da können nach Beleuchtungen sein vom Straßburger Münster Opus 800 im Rahmen vom Geburtstag von der Fondation de l'Oeuvre Notre-Dame 800 Jahre des Jahres. Und jede Over deines Sommer ist es so schön, gerade vor uns nach Schlafen gehen und es ist sogar kostenlos. Eine Stunde mit elsässischer Musik, die ist auch noch nicht fertig und umsonst bleiben du.

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1: 1, 2, 3. Ja, so weit kann ich noch zählen. 3 Informationen, wie wir euch heute bringen, für ein bisschen besser den Sommer zu verbringen. Und gleich hopp, eine Info für die Velofahrer aus dem Rinntal. Eine Neuigkeit erleichtert erst die Planung von Velostrecken. Der Eurodistrikt Strasbourg-Ortenau bringt sie die brandneue grenzüberschreitende Velokarte raus. Das total kostenlose und zweispurige Hilfsmittel ist ihr idealer Begleiter, um unser deutsch-französisches Gebiet ohne Einschränkungen zu entdecken. Die geografische Abdeckung ist beeindruckend. Es fasst die Eurometropole von Strasbourg um, der Gemeindeverband vom Kanton von Erstein sowie die 51 deutschen Gemeinden vom Ortenaukreis. 28, das ist die Eurometropole, 33 und 51, das sind 112 Gemeinden. Hey, ob ihr eine effiziente Strecke für ihre Arbeit 2 oder eine idyllische Rundtour für ihr nächstes Wochenende zu hören, die Karte erfüllt alle ihre Wünsche. Über die praktische Benutzung von dieser Karte zeigt euch konkret die Stärke von dieser grenzüberschreitenden Zusammenarbeit zugunsten von einer nachhaltigen Mobilität. Es ist eigentlich eine Einladung, unsere Landschaft zu entdecken und das Velo mehr zu benutzen, egal ob ich hier wohne oder nur zu Besuch bin. Habt ihr Lust, die Karte anzulösen? Nichts Einfaches. Die Karte ist in den Tourismusverband auf beiden Seiten vom Rhein erhältlich. Also los geht's. Jetzt müsst ihr nur noch eure eigene Strecke über die Grenze planen. Widerst und wie sieht's im Bereich von Sainte-Croix-aux-Mines? Ja, ein Heiligritz im Tal, wenn ich regelmäßig die D-59 benutze, um auf die A35 oder die A352 zu kommen, passen auf. Es hat eine große Baustelle schon lange angefangen, gell? Die Kollektivität Européenne d'Alsace startet umfangreiche Sanierungsarbeiten dort an den Viadukten von Saint-Blaise und Sobache. Die Baustelle dauert bis am 14. August und umfasst den kompletten Neubau von der Gehwei sowie eine umfassende Sanierung von der Fahrbahn auf einer Länge von 1300 Meter. Die erste Phase hat schon lange angefangen und da sind wir schon an der zweiten, da sind wir an der Nordseite von der Brücke und dann, wo es wieder frisch markiert, ein bisschen alles im Wechselverkehr und es ist natürlich die rechte Fahrspur, wie betroffen ist, Richtung Saint-Dié nach Schlettstadt, Celesta. Das ist sogar gesperrt. Verzögerungen im Baustellenbereich sind unvermeidlich. Viel Geduld wünschen wir euch. Witterst, der elsassische Legende, die Pariser Tante. Zum Schluss noch ein Blick in unsere Geschichte auf eine mythische Figur, die Pariser Tante, das elsassische Gegenstück zum Unglück Amerika. Die Maison du Corrosberg in Trüderschen zeigt dieses Jahr eine besondere Ausstellung über die junge Frau. Zwischen den Jahren 1850 und 1960 haben viele Elsasser ihre Heimat verloren, um in bärierliche Pariser Familie als Dienstmeidle zu arbeiten. Ich ruf ist legendär gewesen. Aktiv, propre und nett. Fleißig, süfer und ehrlich. So ist es oft in ihre Anzeigen gestanden. Wenn die Pariser Tante dann zu Besuch heimgekommen ist, ist sie von allen bewundert worden für ihr perfektes Französisch, ihr elegantes Aussehen, ihre bärierliche Manieren und ihre modernen Ideen. Treffen die ganz originelle Charakter in dieser Ausstellung in Trüderschen. Es ist das ganze Jahr 2026 immer zu sehen. 3+3 Informationen, wie praktisch lokal umsonst schon sympathisch sind, das habe ich alles auch auf unserer App Easy, wie umsonst darunter zu laden ist.

0: wilde Stimme.
1: Der Matzgat und wilde Stimme, ja, die haben wir auch. Sie sind auch wild, tja. Mit unserer Bluesmusik hier oben am Ort, Place des Tripiers, die Joyeux Brasseurs. Es tut so schön in Straßburg im Bluesmusik, denn es Sommer eine Veranstaltung ici, Elsass, wenn er nicht verpassen soll. Also, Place des Tripiers am Ort. Oh, da haben wir noch ein bisschen Sitz für Parablitze, horische mit Cordon Bleu. Oh, ich hab keinen Platz im Ave mehr.

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steht immer noch ein Homme debout de Claudio Capeo, wie wieder alle hat morgen singen und tanzen. Mit seinen Liedern auf der Wien-Messe von Kolmach. 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Ihr wartet, seid ihr vorrecht aufs Dessert, aber Vitamin mit Kiwi, aber ja, mit der Daniel Krivner-Werner, wie uns das Wort bringt am Holver. Und wie sieht man denn Kiwi auf Elsassisch? Wissen ihr das?

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1: Et de transmettre des souhaits kiwi, autant kiwi, comme tu fais une vie, du spro, kiwi, c'est anglais, français, samra, ou kiwi. Un kiwi, et je t'en ai standard, dit je. Un français, kiwi. Das haben wir 2020. Jahrhundert. Und es ist im Englischen. Und es ist ins Englische gekommen durch den Maori-Spruch. Jetzt Maori, ja, das ist dann so völlig, ja, was so heißt. Und was interessant ist, dass im Englischen schon seit 1970 der Ausdruck Kiwi-Fruit gibt. Und Kiwi-Fruit, meine Ausspruch ist nicht so gut, ja? die ist so petit, wenn man so will, Obst von den Neuseeländern. Warum? Die Neuseeländer haben ein Sinnbild, kann man sagen, von den Neuseeländern ist ein Vögel, wo Kiwi heißt. Und erst als die Kiwis sind dort in Neuseeland gepflanzt worden, als sie kommen bestimmt ins Kino, nämlich im Englischen hat man den Ausdruck Chinese Gooseberry. Und Gooseberry zum Beispiel, ich habe eine schottische Freundin, also sie sagt, bei ihr in Schottland, sagt man auch Gooseberry, Chinese Gooseberry. Und Gooseberry, das ist, auf Französisch, das muss man Groseille, auf Elsässisch sagt man das Storchelbeer, zum Beispiel in Straßburg oder Krüsselsbeer im Krumme Elsass. Aber auf jeden Fall, es sieht das so aus, wenn man Kiwi durchschneidet, das hat eben so ein bisschen von der Krüsselsbeere, der Stachelbeere, von der Groseille. Wie sagt ihr? Sagt ihr der Kiwi oder der Kiwi? Wie sagt ihr?
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0: Du soleil dans la nuit de Gérard Blanc, Sonne geht schon wieder als früher ins Bett, es macht uns aber danken. Am Sonnenfinsternis, ja, der ist nächste Woche am 12. 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

Der Club 3, du schaffst das schon. So Schwung will er nach der ganzen Sommer. Fach das, wenn er einer drauf morgen, ja, ich sehe es sonst, ihr Rindol Radio Center. Manchmal brüche man auch Musik für etwas morgen, wie nicht einfach ist. So wie der Grill putzen. Es geht aber besser mit dem Pianus am Holver, aber auch schon mit der Christina Stürmer.

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1: Minima mama het alle kalte ipse Syre zu finden und Antworten bringt sie uns mit ihren guten Rutschle. Und diesen Sommer haben wir alleweil schon ein paar Barbecue oder die Plansche auf Hochdeuch machen tun. Ah, hopp, ich kenne ein paar, wie nicht verschreckt ist, in der Canicule zu grillen, zu kochen. Das ist klar, seit dem ersten Sonnenstrahlen hocken sie draussen mit dem Merkesle. Es ist nicht alles so einfach. Das Entfernen von angebranntem Fett ist trotzdem nicht so festlich. Ich bin der Erste, wie als der Grill oder die Plansche so drüri anläutet und denkt, oh je, und das alles muss ich jetzt putzen. Meine Mama lässt niemals etwas tragen zu legen. Sie hat einen ziemlich spielerischen und anschaulichen Rutschel, um ihre Plansche in ein paar Sekunden ihr neuwertiges Aussehen zurückzugeben. Ganz ohne Chemikalien. Sobald das ihr fertig gekocht haben, schalten ihre Plansche aus, aber für diesen Rutschel müssen noch richtig heiß sein. Ja, ihr wäre es einfach um. Werfen dann noch eine Handvoll Eiswürfel direkt auf die heiße Platte. Der Temperaturunterschied sorgt für einen starken Thermoschock. Das Wasser verwandelt sich in einem Augenblick in Dampf und lässt wie durch Magie die an der Plansche festgebackene Brote saft und verkohlte Fett. Während das Wasser kocht und brodelt, nehmen Edelstahlspatüle zur Hand und schieben die Rückstände und schmutzige Wasser in die Fettauffangschale. Selbst hartnäckigster Schmutz gleitet buchstäblich über die Plansche herum, ohne dass ich schrubben müssen. Für ein perfektes Finish und streifenfreien Glanz können ihre kleinen Spritzer wie ein Essie über die letzte Eiswürfel gehen. Es neutralisiert Geruch und lässt das Metall glänzen. Es ist eine schnelle, chemiefreie Methode, wie der beste Bistro-Kischen fertig ist. Ein letzter Wisch mit einem Tisch, sobald die Plansche lauwarm ist und hopp. Schon seid ihr bereit für den nächsten Grillgang. Merci, Mama. 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

0: Der Stumpe mit dem Mittwoch. Kleiner Stumpe, wird einmal groß. Ja, und auf einmal geht's in die Schule. Die elsässische Schule wird erwähnt mit dem Philipp Sandmann am Halver. Für Musik kommt Toto Holdelein, Maronavarot Milan Farmer, mit der Neuigkeit C'est à qui le tour. Und für den Rest, bleiben wir gerade
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0: Niveau wie Bertolt Brecht. Doch es war nicht alles schlecht.
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0: Guten Morgen, Jonathan. Unsere Serie «Wer wird er, wie das Stammwort Elsass benutzen?» kommt heute zum Ende. Manche denken schon nur am Wort Elsass. Alsatian, Alsatia, Colorado Alsatien. Ich will heute vom Little Elsass vom Texas reden. Da, wo mittler im 19. Jahrhundert der Henri Castro Städtel Castroville gekannt hat mit ein paar hunderten Familien aus dem Elsass. Aber wenn ihr mehr darüber hören kommen nur mit Schokotrie Anfang Oktober und löhen das wunderbare Spektakel, wie Manala Jones heisst. Eine One-Man-Show, wo alles erklären wird, was Little Elsass vom Texas anbelangt. Also, ich will heute nicht davon reden. Ich habe etwas viel weniger begonnen ans Licht zu bringen. Und zwar die École Alsacienne in Paris. Ja, keine Nerse. Die École Alsacienne ist eine Privatschule, vom Kindergarten bis zu der Terminal, im sehr schicken 6. Arrondissement von Paris. Gegründet nach den Niederlöhen vom 1870 geht es schon. Wie die Elsass-Mosel an Deutschland angeschlossen worden ist, sind ein paar Gelehrte aus der Region auf Paris gegangen, für die Schule zu gründen und damit Humanismus zu promovieren. Das Vorbild ist nämlich der protestantische Gymnase Jean Sturm von Straßburg gewesen. Mit den Jahren hat sie zu den meist berühmten Schulen in Paris gehört. Die Schule ist arisch selekt worden. Im Lycée zum Beispiel sind 2000 Kandidaten jedes Jahr für ungefähr 200 Plätze. Dazu ist es nicht umsonst. 3500 Euro für ein Jahr. Vom Kindergarten bis zum Lycée macht so eine Haufen Pulver. Einfach 50.000 Euro. Alle Stars in Paris, alle Reichen von Paris, alle wie Machthahn in Paris, tun ihre Kinder dort inschreiben. Ein paar Beispiele von Artisten, wie der studiert haben. Der André Gide, der Jean-Paul Belmondo, der Michel Piccoli, der Carlos. Bon, das ist halber Artist. Aber auch Politiker, der Michel Rocard, der Gabriel Attal, der Stanislas Guérini, Agnès Buzyn. Und auch Journalisten, die Léa Salamé zum Beispiel. Was ironisch ist mit der École Alsacienne, ist, dass es ein Symbol vom Zentralismus und Parisianismus geworden ist. Voilà. Jetzt wissen wir, wie ein paar Elsasser, die es gut gemeint haben, vor 150 Jahren, sich ins eigene Fleisch geschnitten haben.
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Winter, bis aus Nachrichten kommen.

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